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1: Apa este esențială pentru a trăi. Ea întreține ecosistemele, sprijină agricultura și ne satisface nevoile fundamentale. Fără ea, viața ar fi imposibilă. Chiar dacă apa este atât de importantă pentru societate, poluarea ei rămâne o mare provocare în întreaga lume. Contaminanții, precum deșeurile industriale, deversările din agricultură și poluarea cu plastic, degradează apele, cauzând probleme ecologice și de sănătate grave. Ascultați programul Ridicarea ștachetei, o legislație mai bună. 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Sursele de poluare a apei sunt numeroase. Instalațiile industriale deversează substanțe chimice direct în râuri și lacuri. În urma activităților agricole, îngrășămintele și pesticidele ajung să intre în cursurile noastre de apă. În zonele urbane, apele pluviale ajung să conțină petrol, metale grele și alți poluanți de acest tip. Apoi să nu uităm că la acestea se adaugă plasticul, care are un efect nociv asupra vieții marine. El se descompune în particule denumite microplastice, care pătrund în toate sistemele noastre de alimentare cu apă. Acești poluanți în apă perturbă ecosistemele, dăunează faunei sălbatice și prezintă riscuri semnificative pentru sănătatea noastră. Apa contaminată poate provoca boli, poate amenința siguranța alimentară și poate reduce biodiversitatea. 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Una dintre cele mai importante este Directiva Cadru privind apa. Ea urmărește să îmbunătățească atât starea ecologică, cât și cea chimică a tuturor corpurilor de apă din țările Uniunii. Directiva identifică poluanții care prezintă cel mai mare motiv de îngrijorare și riscuri semnificative și stabilește standarde corespunzătoare pentru a-i reglementa. Țările Uniunii trebuie apoi să monitorizeze și să controleze prezența acestor substanțe în corpurile lor de apă. Din 2000, când a fost adoptată, Directiva Cadru privind apa a fost principala lege europeană pentru protecția apei. 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O altă componentă a strategiei europene pentru combaterea poluării apei este directiva privind depurarea apelor uzate urbane. Știați că apele uzate urbane reprezintă una dintre principalele surse de poluare a apei dacă nu sunt colectate și epurate în conformitate cu normele europene? Ele conțin materii organice, substanțe chimice nocive, poluanți din sectorul farmaceutic și cel cosmetic și pot fi contaminate chiar cu bacterii și virusuri. Directiva privind depurarea apelor uzate urbane urmărește să protejeze mediul împotriva efectelor dăunătoare ale apelor uzate din orașe și din sectoarele industriale. Ea stabilește cerințe pentru colectarea, epurarea și evacuarea apelor uzate urbane, iar țările Uniunii trebuie să se asigure că toate orașele respectă aceste standarde. Totodată, Uniunea Europeană sprijină diverse inițiative prin programe de finanțare precum programul LIFE, care este instrumentul european folosit pentru a finanța acțiunile în domeniul mediului și al climei. 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Pe lângă numeroase alte inițiative, programul LIFE a finanțat și multe proiecte care vizează o mai bună epurare a apelor uzate urbane pentru a reduce deversarea de substanțe nocive în râuri și lacuri. Nu în ultimul rând, fiecare dintre noi are un rol de jucat. Putem contribui la menținerea unor ape curate prin acțiuni simple. De exemplu, putem să folosim mai puțin plastic, să eliminăm deșeurile periculoase potrivit reglementărilor și să sprijinim practicile sustenabile. Prin campania #WaterWiseEU, Uniunea vrea să atragă atenția asupra presiunii tot mai mari la care sunt supuse sistemele de apă din Europa, motiv pentru care ne confruntăm din ce în ce mai des cu penurii de apă. Totodată, ea insistă și asupra necesității de a gestiona apa în mod sustenabil. E momentul să învățăm să gestionăm apa. 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
6: Hallo, mein Name ist Viktoria Palfinger. Wir, also ich und meine Kollegin Maureen Reinemer, die Sie in der heutigen Folge hören, arbeiten als deutschsprachige Sprach- und Kulturmittlerinnen beim Übersetzungsdienst des Europäischen Parlaments, dem vielsprachigsten Parlament der Welt. Unsere Kolleginnen und Kollegen übertragen täglich verschiedene Texte, darunter Podcasts und andere audiovisuelle Inhalte, in 24 Sprachen. Das heißt, dass wir nicht nur mit weit verbreiteten Sprachen wie Englisch oder Französisch arbeiten, sondern unter anderem ins Irische, Maltesische, Lettische, Estnische und Slowenische übersetzen. Denn Demokratie zu wahren bedeutet auch, Sprachenvielfalt zu wahren.
7: Können kleinere Sprachen in der EU tatsächlich bestehen? Die Antwort ist ja. Das liegt unter anderem an den vielen Initiativen, mit denen die EU ihre weniger verbreiteten Amtssprachen stärkt. In Europa werden mehr als 200 Sprachen gesprochen. Davon sind nur 24 Amtssprachen der Europäischen Union. Einige, wie Deutsch, Französisch und Italienisch, sind in der EU weit verbreitet und werden sogar über ihre Grenzen hinaus gesprochen. Andere, wie Irisch und Maltesisch, haben weniger Sprecherinnen und Sprecher. Sie haben jedoch den gleichen Status und werden gleichermaßen wertgeschätzt. Kein Wunder, der Grundgedanke der EU war, die Mitgliedstaaten in ihrer Vielfalt zu einen. Dieser Gedanke ist das Herzstück des Wertesystems der EU, weshalb sie ihn auch zu ihrem Motto gemacht hat. Kernbestandteil von »In Vielfalt geeint« ist die feste Überzeugung, dass Sprachenvielfalt kein Hindernis ist, sondern eine Bereicherung. Etwas, das es zu wahren, zu fördern und zu würdigen gilt.
6: Die EU hat ihr Bekenntnis zur Sprachenvielfalt auch im EU-Recht verankert. Besonders wichtig sind dabei ein Artikel in der Charta der Grundrechte der Europäischen Union und einer im Vertrag über die Europäische Union. Artikel 22 der Charta der Grundrechte der EU besagt, die Union achtet die Vielfalt der Kulturen, Religionen und Sprachen. In Artikel 3 des Vertrags über die Europäische Union verpflichtet sich die EU dazu, den Reichtum ihrer kulturellen und sprachlichen Vielfalt zu wahren und für den Schutz und die Entwicklung des kulturellen Erbes Europas zu sorgen. Das sind nicht bloß Phrasen und Worthülsen. Diese Artikel bilden das rechtliche Fundament für eine Reihe konkreter Maßnahmen. Beispielsweise hat die EU eine Empfehlung des Rates angenommen, wonach Menschen in der Europäischen Union neben der Muttersprache mindestens 2 weitere Sprachen beherrschen sollen. Das mag nach einem ehrgeizigen Ziel klingen, doch die EU-Bevölkerung hat längst verstanden, wie wichtig der Spracherwerb ist. Laut einer Eurobarometer-Umfrage aus dem Jahr 2024 finden mehr als 80% der Unionsbürgerinnen und Bürger, dass alle mindestens eine Fremdsprache sprechen sollen.
7: Aber wie genau setzt sich die EU für Sprachenvielfalt ein? Werfen wir dazu einen Blick auf den Arbeitsalltag des Europäischen Parlaments. Hier werden alle 24 Amtssprachen gleich behandelt. Jeder Wortbeitrag im Plenum wird in Echtzeit in alle Amtssprachen verdolmetscht. Jede Vorschrift wird in alle Amtssprachen übersetzt. Um das ins Verhältnis zu setzen, stellen Sie sich vor, man würde alle im Parlament übersetzten Dokumente ausdrucken und aufeinander stapeln. Der Papierturm aus Übersetzung wäre dann genauso hoch wie der Eiffelturm. Sind Sie Übersetzerin oder Übersetzer, studieren Sie oder sind Sie einfach sprachbegeistert? Dann freuen Sie sich vielleicht über den Zugang zu JATTE, der sogenannten interaktiven Terminologie für Europa. Das ist die offizielle Terminologiedatenbank der EU. Sie ist sehr umfangreich. Mit über 8 Millionen Begriffen in 1,2 Millionen Einträgen ist sie die größte mehrsprachige Terminologiedatenbank der Welt. JATTE deckt alle 24 EU-Amtssprachen und sogar Latein ab.
6: Doch die EU setzt sich nicht nur innerhalb der EU-Organe für Vielsprachigkeit ein. Sie fördert Sprachen überall dort, wo sie durch Bildung, Kultur und Kreativität lebendig werden. Beispielsweise in Klassenzimmern, Theatern, Bibliotheken oder im Internet. Die meisten kennen Erasmus Plus als das EU-Austauschprogramm für Studierende. Aber nicht alle wissen, dass einige Erasmus Plus-Projekte auch speziell darauf abzielen, weniger verbreitete Sprachen zu fördern. An diesen kreativen und innovativen Projekten sind oft Schulen, Hochschulen oder Kulturverbände beteiligt. Sie sollen Gemeinschaften darin bestärken, ihre Sprache weiter zu verwenden oder zu lernen. Sehen wir uns zwei Beispiele genauer an. In Deutschland entwickelt die Universität Paderborn zusammen mit 5 weiteren europäischen Hochschulen, darunter die Universität von Malta, eine E-Book-Plattform für 3- bis 5-Jährige. Ziel des Projekts ist unter anderem, hochwertigen Lesestoff in weniger verbreiteten Sprachen und in Minderheitensprachen der insgesamt 5 beteiligten Länder bereitzustellen.
7: Bei dem ebenfalls von der EU geförderten Projekt WikiWomen ging es unter anderem darum, Wikipedia für die Bewahrung und Förderung von weniger verbreiteten Sprachen zu nutzen. Wie Sie vielleicht wissen, steht hinter Wikipedia das gemeinnützige Unternehmen Wikimedia Foundation, das von verschiedenen nationalen Wikimedia-Vereinen unterstützt wird. Für das bereits abgeschlossene Projekt WikiWomen arbeiteten Schulen und Sprachorganisationen mit solchen nationalen Wikimedia-Vereinen zusammen. Schülerinnen und Schüler recherchierten bemerkenswerte Frauen, die noch nicht auf Wikipedia vertreten waren, und schrieben neue Artikel auf Irisch. Das Projekt sollte die digitalen Kompetenzen der Beteiligten stärken und zur Gleichstellung von Frauen und Männern beitragen. Ziel war auch, dem Irischen, das erste Amtssprache Irlands und EU-Amtssprache ist, neues Leben einzuhauchen, auch wenn die Sprache nur von einem relativ kleinen Teil der Bevölkerung täglich gesprochen wird und als gefährdete Sprache gilt.
6: Vielleicht haben Sie schon vom dänischen Film Der Rausch, dem bulgarischen Roman Crash Island oder dem Baltic Sea Forum for Documentaries gehört. Aber wissen Sie auch, was sie gemeinsam haben? Sie wurden alle durch das Programm Kreatives Europa gefördert. Ausgestattet mit Geldern in Höhe von über 2 Milliarden Euro für den Zeitraum von 2021 bis 2027 ist Kreatives Europa das Leitprogramm der Europäischen Union zur Unterstützung der Kultur- und Kreativbranche. Die Gelder gehen an Theater, die Film- und Verlagsbranche, Festivals und zahlreiche künstlerische Initiativen, bei denen sprachliche und kulturelle Vielfalt im Mittelpunkt steht. Ein Schwerpunkt von Kreatives Europa ist die Förderung der Übersetzung und Verbreitung literarischer Werke in der gesamten EU. Auch beim Vorgängerprogramm hatte das bereits einen besonderen Stellenwert. Von 2014 bis 2020 flossen EU-Gelder in die Übersetzung und Verbreitung von mehr als 3.500 Büchern. Dabei ging es immer auch darum, Werke, die in weniger verbreiteten Sprachen verfasst wurden, einer größeren Leserschaft über Landesgrenzen hinaus zugänglich zu machen.
7: Ein weiterer Schwerpunkt des Programms liegt auf der Untertitelung und Synchronisierung von Filmen. Kinobegeisterte sollen in allen 24 Amtssprachen der EU auf ihre Kosten kommen, auch wenn sie eine weniger verbreitete Sprache sprechen. Darüber hinaus vergibt Kreatives Europa auch Gelder an Projekte im Bereich der internationalen kulturellen Zusammenarbeit und an Festivals. Kunstschaffende, die beispielsweise Filme machen, Bücher schreiben oder sie übersetzen, bekommen dadurch eine Bühne und die Möglichkeit, über Grenzen hinweg zusammenzuarbeiten. Dadurch erleichtert Kreatives Europa den Zugang zur Kultur und stärkt die künstlerische Freiheit in allen Amtssprachen, unabhängig davon, wie viele Sprecherinnen und Sprecher sie haben.
6: Egal, ob man selbst Teil einer sprachlichen Minderheit ist oder einfach nur über den eigenen Tellerrand blicken will. Programme wie Erasmus Plus und Kreatives Europa haben eine Menge zu bieten. Auch hier bei Europal Radio leisten wir unseren Beitrag. Wir produzieren alle unsere Podcasts auf Deutsch und in den anderen 23 Amtssprachen der EU. Das ist nur eines von vielen Beispielen dafür, wie das Europäische Parlament Inklusion, Barrierefreiheit und gleichberechtigte Teilhabe für alle fördert. 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
8: Sport sorgt für mehr Lebensqualität und bietet Vorteile, die nicht von der Hand zu weisen sind. Wer sich bewegt, tut etwas für seine Gesundheit und seinen Körper. Außerdem kann Bewegung dafür sorgen, dass man sich ausgeglichener, stärker und selbstbewusster fühlt und mehr Energie hat. Bewegungsmangel dagegen kann unerfreuliche Folgen haben. Gewichtszunahme, psychische Probleme oder Körperkrankheiten wie Herz-Kreislauf-Erkrankungen.
9: Sie hören die Reihe Mehr Einsatz, bessere Rechtsetzung. In dieser Folge geht es darum, was die EU für den Sport tut und wie sie ihn für alle zugänglicher macht.
8: Zwar ist allgemein bekannt, dass man sich viel bewegen sollte, doch die Menschen werden immer bequemer. Im Jahr 2004 gaben bei einer Eurobarometer-Umfrage rund 60% der Befragten an, regelmäßig irgendeine Art von Sport zu treiben. Knapp 20 Jahre später, 2022, sah es bei der entsprechenden Eurobarometer-Umfrage etwas anders aus. Nun gaben rund 60% an, nie oder selten Sport zu treiben. Dass sich die Menschen in der EU so wenig bewegen, ist ein Alarmsignal und die Folgen zeigen sich in vielen Lebensbereichen. Denn wenn die Menschen nicht so gesund sind und sich nicht so gut fühlen, dann leidet auch die Wirtschaft. Wenn es in der Gesellschaft nicht gut um die Fitness steht, steigen die Gesundheitskosten, geht die Arbeitsproduktivität zurück und sind die Arbeitskräfte schlechter vermittelbar.
10: In anderen Worten, Sport ist nicht nur ganz zentral dafür, dass wir uns wohlfühlen, er ist auch gut für die Wirtschaft der EU. Auf einen weiteren Aspekt weist Nikos Pappas hin. Er ist Mitglied des Europäischen Parlaments und ehemaliger Basketballprofi. Für ihn ist Sport etwas, was Einheit und Harmonie fördert.
8: Für mich ist Sport eine große Schule, eine große Universität. Ich habe gelernt, mit Menschen, die ich nicht kenne, harmonisch auf ein gemeinsames Ziel, ein gemeinsames Ergebnis hinzuarbeiten, den Sieg. Ich habe mich nie darum gekümmert, wer neben mir war oder mir gegenüberstand, ob er eine andere Hautfarbe, Religion, Nationalität oder sexuelle Ausrichtung hatte. Wir waren da alle zusammen, um einander zu umarmen, wenn wir gewonnen haben, und einander zu trösten, wenn wir verloren haben. Für mich ist Sport das, was am besten gegen Rassismus und Intoleranz hilft.
10: Sport kann Menschen mit unterschiedlichem Hintergrund vereinen, er kann aber auch spalten. Bei Sportveranstaltungen kommt es immer wieder dazu, dass Fans ausfällig, beleidigend oder gewalttätig werden. Für Carolina Morace, Mitglied des Europäischen Parlaments und ehemalige Fußballerin, ist aber nicht der Sport die Ursache dieses Problems.
11: Il tifo rappresenta la società.
12: Wie man seine Mannschaft anfeuert, ist ein Spiegelbild der Gesellschaft. Es sind nicht die kranken Anfeuerungsrufe des Fußballs oder des Basketballs. Es ist die Gesellschaft, die Menschen hervorbringt, die ihre Mannschaft auf diese Weise anfeuern.
10: Die Europäische Union ist gegen jegliche Form von verbaler oder körperlicher Gewalt bei Sportveranstaltungen. Sie will derartige Vorfälle verhindern. Dazu arbeitet sie verstärkt mit Sportverbänden und Vereinen, den Behörden vor Ort und den Strafverfolgungsbehörden zusammen.
12: Gewalt, Hetze und Beleidigungen sind aber nicht die einzigen Probleme im Sport, die die EU ausgemacht hat. Auch die großen Gehaltsunterschiede zwischen Männern und Frauen sind ihr ein Dorn im Auge. Und dass es für Frauen sehr schwierig ist, in Führungspositionen zu gelangen.
8: Ein weiteres Problem ist,

0: Migranten in Europa helfen. Ein Beispiel für gelungene Integration mit Hilfe von Sport ist die Geschichte der Antetokounmpo-Brüder, die in Griechenland zu herausragenden Basketballern heranwuchsen und seit langem auf höchstem Niveau in der US-amerikanischen NBA spielen. Auf einer Konferenz im Europäischen Parlament in Brüssel erklärte Thanasis Antetokounmpo, dass es Teil seiner Identität sei, Europäer zu sein.
1: Ich bin ein Afro-Europäer der zweiten Generation. So fühle ich mich, als Afro-Europäer. Ich trage in mir zwei Kulturen, von denen ich, ohne jemanden beleidigen zu wollen, denke, dass sie zu den besten der Welt zählen. Die griechische und die nigerianische, ganz klar.
0: Antetokounmpo machte außerdem deutlich, dass er nicht die gleichen Chancen im Leben gehabt hätte, wenn der Sport nicht gewesen wäre.
1: Ich säße heute nicht hier vor Ihnen, wenn es den Sport nicht gäbe. Wirklich, das ist die Wahrheit. Ich wäre da draußen auf der Straße und Sie würden einfach an mir vorbeigehen. Genau da draußen.
2: Die EU hat erkannt, wie wichtig der Sport für die Eingliederung in die Gesellschaft ist. Sie hat auch verstanden, dass alle etwas davon haben, wenn sie den Sport auf ihre politische Tagesordnung setzt. 2007 veröffentlichte die Europäische Kommission ihren bislang wichtigsten Beitrag zu diesem Thema, das Weißbuch Sport. Seither ist die EU in diesem Bereich politisch aktiv. Und seit der Vertrag von Lissabon 2009 in Kraft trat, hat sie auch spezifische Befugnisse im Sportbereich. Das heißt, die EU kann die Maßnahmen der Mitgliedstaaten unterstützen und zur Förderung des Sports in Europa beitragen.
1: Im Rahmen der sportpolitischen Zusammenarbeit treffen sich zum Beispiel die Sportministerinnen und Minister der Mitgliedstaaten im Rat Bildung, Jugend, Kultur und Sport. Darüber hinaus findet einmal pro Jahr das EU-Sportforum statt. Es bietet den wesentlichen Interessengruppen im Sportbereich, Sportverbänden, nationalen olympischen Komitees, Sportlerinnen und Sportlern oder ehrenamtlich Tätigen die Möglichkeit, die Sportpolitik der EU mitzugestalten. Die EU erstellt außerdem regelmäßig neue Arbeitspläne für den Sport, in denen sie jeweils festlegt, welche Prioritäten und strategischen Ziele für diesen Bereich EU-weit in den Folgejahren gelten sollen.
0: Das ist aber nicht alles, was die EU für den Sport tut. So ist die Sportförderung beispielsweise auch Teil des Programms Erasmus+. Fast 2% des mehr als 26 Milliarden Euro schweren Gesamthaushalts von Erasmus+ für die Zeit von 2021 bis 2027 fließen gezielt in den Sport. Erasmus+ ermöglicht Verbänden und Vereinen die Einrichtung von Partnerschaften, damit sie zusammenarbeiten und sich über bewährte Verfahren austauschen können.
1: Dadurch wird es beispielsweise möglich, gemeinsame Aktivitäten durchzuführen, bei denen es darum geht, Leistungssport und Berufsausbildung unter einen Hut zu bringen oder Toleranz und soziale Inklusion zu fördern. Diese Kooperationen bieten aber auch die Gelegenheit, mit vereinten Kräften gegen Erscheinungen vorzugehen, die den Sport in Verruf bringen, etwa Doping oder Spielmanipulationen.
2: Erasmus+ unterstützt auch gemeinnützige Veranstaltungen, die auf die Förderung von körperlicher Betätigung und ehrenamtlicher Arbeit im Sport abzielen und zur Bekämpfung von Diskriminierung beitragen. Und nicht zuletzt bietet Erasmus+ Mitarbeiterinnen und Mitarbeitern von Sportverbänden die Möglichkeit, im Ausland zu hospitieren und als Trainerinnen oder Trainer zu arbeiten.
0: Die Europäische Union unterstützt Sportverbände und Vereine nicht nur organisatorisch und finanziell, sondern sie erarbeitet auch eigene Sportförderstrategien und entsprechende Ideen. In einer Entschließung von 2012 schlug das Europäische Parlament einen EU-weiten Europäischen Sporttag vor. 2015 wurde daraus die Europäische Woche des Sports. Sie findet jedes Jahr vom 23. bis zum 30. September statt. Die EU-Staaten und die Partnerländer stellen in dieser Zeit ein buntes Programm auf die Beine und bieten viele unterhaltsame Aktivitäten und Veranstaltungen an.
1: 2024 wurde die Europäische Woche des Sports in fast 40 Ländern in der EU und den Nachbarregionen begangen. Millionen Bürgerinnen und Bürger, aber auch Leistungssportlerinnen und Sportler machten begeistert mit. Ob Marathonläufe, Ringerwettkämpfe, Fußball- oder Tennisturniere oder ruhige Spaziergänge im Park. Für jedes Alter und jedes Leistungsniveau war etwas dabei. Unterstützt wurden die Aktivitäten von Sportverbänden, Vereinen und Schulen vor Ort, Gesundheitsorganisationen und nationalen Olympischen Komitees.
0: Die EU

0: gemeinsam Organen wie dem Europäischen Parlament. Die in den Verträgen festgelegten Verpflichtungen sind bindend. Die Mitgliedstaaten müssen sich an die Regeln halten. Es gibt aber auch Texte, die nicht verbindlich sind. Zum Beispiel politische Erklärungen und Leitlinien, die eine Richtung für künftige Maßnahmen vorgeben, aber von den Gerichten der EU nicht durchgesetzt werden können.
1: Die Geschichte der EU ist eine Geschichte von Staaten, die sich nach dem Krieg zusammentun, um gemeinsam den Weg für eine Zukunft in Frieden und Wohlstand zu bereiten. Alles begann in den 1950er Jahren, kurz nach dem Ende des Zweiten Weltkriegs. Die Idee war einfach, aber hatte große Wirkung. Wenn zwischen Staaten enge wirtschaftliche Bande bestehen, dann ist die Wahrscheinlichkeit geringer, dass sie Krieg gegeneinander führen.
0: 1957 kam dann der erste wichtige Meilenstein, die Römischen Verträge. Damit wurde die Europäische Wirtschaftsgemeinschaft geschaffen, mit dem Ziel, die Beziehungen zwischen den europäischen Volkswirtschaften zu vertiefen und Handelshemmnisse abzubauen. Es sollte ein gemeinsamer Markt geschaffen werden, der den freien Verkehr von Waren, Personen, Dienstleistungen und Kapital ermöglicht. Bis zur heutigen Europäischen Union war es zwar noch ein weiter Weg, doch mit den Römischen Verträgen wurde der Grundstein dafür gelegt.
1: Machen wir jetzt einen Zeitsprung, und zwar in das Jahr 1992. In diesem Jahr sollte ein EU-Vertrag unterzeichnet werden, der die Weichen neu stellen sollte. Der Vertrag von Maastricht, auch bekannt als der Vertrag über die Europäische Union. Damit wurde die EU offiziell ins Leben gerufen. Nun ging es nicht mehr nur um Wirtschaft. Mit dem Vertrag von Maastricht wurde eine politische Union geschaffen. Auch ebnete der Vertrag den Weg für eine einheitliche Währung und führte das Konzept der Unionsbürgerschaft ein. Das bedeutet, von da an waren die Menschen in den Mitgliedstaaten nicht mehr nur Staatsangehörige ihres Landes, sondern auch EU-Bürgerinnen und EU-Bürger. Mit dieser Unionsbürgerschaft ging das Recht einher, in der gesamten EU zu leben, zu arbeiten und das Wahlrecht auszuüben.
0: In den darauffolgenden Jahren sollte die EU weiter wachsen und sich anpassen. 1997 kam mit dem Vertrag von Amsterdam einige Änderungen, die die Funktionsweise der EU optimieren und sie auf den Beitritt weiterer Staaten vorbereiten sollte. Auch wurden damit dem Europäischen Parlament mehr Befugnisse übertragen, wodurch die EU demokratischer und ihrer Bevölkerung gegenüber stärker rechenschaftspflichtig wurde. 2007 folgte schließlich der Vertrag von Lissabon. Mit diesem bislang letzten EU-Vertrag wurden zum einen die Verfahren zur Entscheidungsfindung gestrafft, zum anderen wurde die Rolle des Europäischen Parlaments und die der nationalen Parlamente gestärkt. Und die EU wurde insgesamt transparenter. Zudem bekam der Europäische Rat dadurch einen hauptamtlichen Präsidenten und die EU einen hohen Vertreter für Außen- und Sicherheitspolitik. In anderen Worten, die EU bekam durch den Vertrag von Lissabon stärkere Führungspersönlichkeiten für ihre Rolle auf der Weltbühne.
1: Das Europäische Parlament erstellt selbst keine Verträge, aber es spielt eine wichtige Rolle bei deren Gestaltung. Es gibt den Bürgerinnen und Bürgern der EU eine Stimme. Und viele der Änderungen, die durch Verträge eingeführt werden, müssen erst vom Parlament gebilligt werden. Im Laufe der Zeit haben die Verträge der EU dem Parlament mehr Befugnisse in verschiedenen Bereichen eingeräumt. Von der Rechtsetzung über den EU-Haushalt bis hin zur Wahl der Führungsspitze der Europäischen Kommission. Außerdem ist das Parlament immer beteiligt, wenn die Verträge überarbeitet werden. Es sind zwar die Regierungen, die über die Veränderungen verhandeln, doch das Parlament wird konsultiert und muss seine Stellungnahme dazu abgeben. Zusammenfassend kann man sagen, die EU-Verträge sind die Grundlage für alles, was die EU tut. Sie sind bindende Abkommen, die festlegen, wie die EU funktioniert. Von den Bereichen Handel und Geldpolitik über den Umgang mit Klimafragen bis hin zu ihren demokratischen Grundsätzen. Die EU entwickelt sich ständig weiter. Und das gilt auch für ihre Verträge.
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0: Irgendwo in einer dunklen Ecke jedes Kleiderschranks verbirgt sich mindestens ein T-Shirt mit einer Geschichte, die wahrscheinlich niemand gern hört. Gefertigt wurde es vermutlich von unterbezahlten und überarbeiteten Näherinnen und Nähern, denen grundlegende Rechte vorenthalten werden. Für den Anbau der Baumwolle, die für die Herstellung dieses T-Shirts nötig war, brauchte man Land, Chemikalien, Energie und rund 2700 Liter Wasser. Und all das für ein Kleidungsstück, das wir vielleicht nur ein paar Mal tragen.
1: Dieses einfache T-Shirt hat einen langen Weg hinter sich. Die Zusammenhänge zu begreifen und die Geschichte von Kleidungsstücken besser nachvollziehen zu können, ist der erste Schritt dahin, Kleidung bewusster zu kaufen.
0: Sie hören die Reihe Mehr Einsatz, bessere Rechtsetzung. In dieser Folge geht es darum, was die EU gegen die negativen Folgen der Fast Fashion tut. Um den ungebrochenen Siegeszug der schnellen Mode, der Fast Fashion, zu begreifen, sollten wir bei uns selbst anfangen und den Blick nach innen wenden. Darauf, wie wir selbst konsumieren. Kleider zu kaufen kann sich nämlich gut anfühlen. Dafür gibt es sogar wissenschaftliche Beweise. Studien der Stanford-Universität, des Massachusetts Institute of Technology und der Carnegie Mellon-Universität belegen, dass unser Gehirn das mit Vergnügen und Belohnung zusammenhängende Hormon Dopamin freisetzt, wenn wir ein Kleidungsstück sehen, das uns richtig gut gefällt. Und wenn es noch dazu günstig ist, ist dieses Gefühl sogar noch stärker.
1: Genau darauf beruht das Geschäftsmodell von Fast-Fashion-Marken. Denken Sie an Online-Plattformen wie Shein und Temu oder die geläufigen Bekleidungsmarken. Sie stellen riesige Mengen modischer Kleidung zu Niedrigstpreisen her und bringen sie Schlag auf Schlag auf den Markt. Ständig gibt es neue Trends. Jede Woche findet man neue Artikel in den Geschäften. Die Botschaft an die Kundinnen und Kunden ist klar. Sofort kaufen, ein paar Mal tragen, weg damit, was Neues kaufen. In Europa werden 4-9% aller auf den Markt gebrachten Textilien zerstört, ohne jemals getragen worden zu sein. So funktioniert die schnelle Mode.
0: Jedes Jahr werden in der EU pro Kopf rund 19 Kilo Kleidung gekauft und etwa 12 Kilo weggeworfen. Unsere Kleiderschränke werden zu Durchlauferhitzern. Kaum ist ein Artikel darin gelandet, wird er schon wieder mit dem nächsten günstigen Artikel ersetzt. Ausgeblendet wird dabei oft, dass der Betrag auf dem Preisschild vielleicht niedrig ist, doch dass die tatsächlichen Kosten für die Umwelt und diejenigen, die diese Kleider herstellen, enorm sind.
1: Die Europäische Umweltagentur rechnet die Textilindustrie zu den Branchen, unter denen die Umwelt am meisten leidet. Nach der Lebensmittel- und der Baubranche verbraucht sie am meisten Wasser und Land. Für den Anbau von Baumwolle, die zum Beispiel für die Herstellung von Jeansstoff verwendet wird, braucht man gigantische Mengen Wasser und riesige Landflächen. Die Pestizide, die beim Baumwollanbau verwendet werden, gefährden die Gesundheit der Landwirte und der Bevölkerung im Umland.
0: Und damit hören die Folgen noch längst nicht auf. Auch die Herstellung belastet die Umwelt. Zum Färben und Behandeln der Stoffe werden Chemikalien verwendet, die das Wasser verschmutzen. Vor allem sie sind es, die dafür sorgen, dass die Textilindustrie weltweit für rund 20% der Verschmutzung sauberen Wassers verantwortlich ist.
1: Darüber hinaus trägt die Modebranche stark zu den Treibhausgasemissionen bei. Ihre Lieferketten umspannen nicht selten die ganze Welt und sind sehr verwoben, um im Bild zu bleiben. Die Kleidung reist über mehrere Kontinente, bevor sie unsere Kleiderschränke erreicht. Und diese weiten Transportwege sind natürlich nicht gerade gut für die Ökobilanz.
0: Außerdem werden viele Kleidungsstücke aus Kunstfasern wie Polyester oder Nylon hergestellt, deren Abbau hunderte Jahre dauert. Daraus ergibt sich ein weiteres, immer größeres Problem: Mikroplastikverschmutzung. Jedes Mal, wenn wir Kleidung aus Kunststoffen waschen, gelangen winzige Kunstfasern ins Wasser. Auch deshalb haben sich im Laufe der Zeit hunderte Tonnen Mikroplastik in den Ozeanen angesammelt.
1: Und auch wenn wir den Kleiderschrank ausräumen und Ausgedientes wegwerfen, ist die Geschichte noch nicht zu Ende. Nicht einmal 1% unserer gebrauchten Kleidung wird recycelt und zu neuen Kleidungsstücken verarbeitet. Der weitaus größte Teil wird verbrannt, landet auf Deponien oder wird als Abfall exportiert. Bergeweise machen sich weggeworfene Fast-Fashion-Artikel auf die Reise in Länder außerhalb Europas. Oft enden sie in Afrika auf Deponien unter freiem Himmel. Dort richten sie verheerende Schäden an, verunreinigen den Boden und verseuchen das Grundwasser.
0: Umweltschäden sind aber nur ein Aspekt. Lola Sanchez-Caldentey, die für das Europäische Parlament einen Bericht über die EU-Strategie für nachhaltige und kreislauffähige Textilien verfasste, nennt einen weiteren.
2: Que nosotros tengamos tiendas con ropas tremendamente baratas significa...
1: Wenn es bei uns Läden gibt, die extrem billige Kleidung verkaufen, heißt das, dass diejenigen, die diese Kleidung herstellen, außerordentlich wenig dafür bekommen. Ihre Arbeitsplätze sind höchstwahrscheinlich sehr unsicher und vermutlich arbeiten sie unter sklavenähnlichen Bedingungen an Orten, an denen es keinerlei Sicherheitsvorkehrungen gibt.
2: Seguramente no haya ningún tipo de seguridad en los locales donde trabajan.
0: Im Jahr 2013 stürzte die Rana Plaza Textilfabrik in Bangladesch ein und begrub mehr als 1100 Arbeiterinnen und Arbeiter unter sich. Es war das schlimmste Unglück in der Geschichte der Textilindustrie. Die Katastrophe machte deutlich, dass die Modeindustrie in der Welt auf unsicheren und unterbezahlten Arbeitsplätzen beruht. Das rückte Nachhaltigkeit und faire Arbeitsbedingungen weltweit ins Rampenlicht und warf die drängende Frage auf, wie hoch die tatsächlichen Kosten von Billigkleidern sind. Seitdem steht das Thema auf der politischen Tagesordnung in der EU und die Modebranche erhält wesentlich mehr Aufmerksamkeit.
1: . 2022 legte die Kommission die EU-Strategie für nachhaltige und kreislauffähige Textilien vor. Ihr Ziel ist einfach. Man will bis 2030 dafür sorgen, dass in der EU verkaufte Kleidungsstücke länger halten, leichter zu reparieren sind und mehr wiederverwendete Fasern enthalten.
0: Im Rahmen dieser Strategie hat die EU auch einiges gegen die negativen Folgen der Fast Fashion unternommen.
1: Erstens hat sie die Ökodesign-Verordnung erlassen. Seit 2024 ermöglichen es die neuen Ökodesign-Vorschriften der EU, Mindestanforderungen an Haltbarkeit und Produktqualität festzulegen. In der Praxis heißt das, dass es nicht nur darum geht, Kleidung zu verkaufen, sondern dass sie nicht sofort verschleißen darf. Haben Sie schon einmal bemerkt, dass Reißverschlüsse oft als erstes kaputt gehen? Nach der Ökodesign-Verordnung müssen Kleidungsbestandteile wie Reißverschlüsse und Knöpfe haltbarer und leichter reparierbar sein.
0: Zweitens hat sie verboten, unverkaufte Kleidung zu vernichten. Unverkaufte Kleidung darf inzwischen nicht mehr vernichtet werden. Hier gilt das Verursacherprinzip. Das heißt, die Marken sind für die von ihnen erzeugten Abfälle verantwortlich und müssen zur Deckung der Kosten für die Sammlung und das Recycling der von ihnen auf den Markt gebrachten Kleidung beitragen.
1: Drittens will sie einen digitalen Produktpass einführen. Wenn die Verbraucherinnen und Verbraucher einen QR-Code scannen, können sie nachvollziehen, woher die Rohstoffe für ihr Kleidungsstück stammen, wo der Stoff verarbeitet wurde und wo das Kleidungsstück genäht wurde.
0: Das Europäische Parlament fordert seit langem vehement, von der schnellen Mode zur kreislauforientierten Textilindustrie überzugehen. Kleidung müsse so gestaltet werden, dass sie lange halte, repariert statt gleich entsorgt werde und, wenn sie abgetragen und verbraucht ist, recycelt werde.
1: Durch seine Arbeit an Vorschriften für Abfälle und nachhaltige Produkte hat das Parlament dazu beigetragen, diese Grundsätze in verbindliche Verpflichtungen für die EU-Staaten und für Unternehmen umzuwandeln, die auf dem europäischen Markt tätig sind.
0: Delara Burkhardt, die die Arbeit des Parlaments zum Thema nachhaltige Textilien leitete, erklärte dazu:
1: Wir haben wirklich wichtige Instrumente, die mehr Transparenz für Verbraucherinnen und Verbraucher ermöglichen. Letzten Endes müssen wir aber auch sicherstellen, dass wir die Last nicht der Verbraucherschaft aufbürden. Und wir brauchen eine verbindliche, ordnungspolitische Grundlage für eine nachhaltige Textilindustrie.
0: Wenn Sie also das nächste Mal ein T-Shirt in die Hand nehmen, halten Sie kurz inne. Sehen Sie sich das Etikett an. Woher kommt dieses Kleidungsstück wohl? Und wohin geht seine Reise?
1: Wir sollten wirklich unsere Kleidungsgewohnheiten überdenken und versuchen, weniger, aber hochwertigere Kleidungsstücke zu kaufen, die flüchtigen Trends trotzen und jahrelang halten. Wer Geld sparen möchte, sollte auch einmal Kleidung aus zweiter Hand kaufen und ihr so ein neues Leben schenken.
0: Denn jeder Billigartikel hat seinen Preis. Und diesen Preis bezahlen die Erde und die Menschheit, wenn der Trend längst vorbei ist.
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4: Achtung, fertig, los!
5: Alle, die jetzt noch hier sind, hören genau zu. Wir würden gern einen Blick in eure Portemonnaies werfen. Das Ganze ist natürlich freiwillig, aber wer nichts zu verbergen hat, der braucht sich auch keine Sorgen machen.
6: Wer sitzt hier?
7: Oskar sitzt da.
6: Wo ist dein Portemonnaie, Oskar?
7: Ich hab keins.
8: Und das hier?
6: Freunde, wessen Platz ist das? Ich kann Ihre Empörung sehr wohl verstehen, Frau Nowak, aber Sie wissen nicht, wie lange das hier alles schon so geht. Es gibt an unserer Schule leider Leute, die klauen alles, was sie zwischen die Finger kriegen, und zwar einfach so.
5: Wir haben ja eine Null-Toleranz-Politik und das bedeutet, dass wir jeder Kleinigkeit nachgehen.
6: Ich gehe jetzt hier mit meinem Stift diese Namensliste ab und alles, was du tun musst, ist zu nicken, wenn du an die
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9: Jetzt hier einfach heimliche Videoaufnahmen von uns gemacht worden sind.
7: Sie sind doch alle... Oskar!
6: Ist alles okay?
10: Mein Sohn klaut nicht. Denn wenn er klaut, brich ihm die Beine.
9: Willst du mich an meinen Namen nehmen?
11: Hier werden ganze Existenzen vernichtet, bloß aufgrund irgendwelcher Vermutungen.
12: Schämen Sie sich.
11: Dein Blödsinnismus, den kannst du einfach so
6: ausmachen.
13: Was sind das für Meinungsverschiedenheiten?
9: Was im Lehrerzimmer passiert, bleibt im Lehrerzimmer.
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16: комахи-запилювачі, як от бджоли, метелики та жуки, відіграють фундаментальну роль у нашій екосистемі. Але в глобальному масштабі вони стикаються із низкою загроз, включаючи зміну клімату, втрату середовища проживання, шкідників та інтенсивне монокультурне землеробство. Такі загрози призводять до різкого скорочення популяцій як диких, так і одомашнених видів комах-запилювачів, незважаючи на їхню життєво важливу роль для нашого добробуту та природи. Ви слухаєте подкаст «Підвищуємо планку, удосконалюємо законодавство». І в цьому подкасті ми розглянемо, що робить ЄС для захисту цих крихітних істот. –